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1: Kurz nach 5, guten Morgen. Hoffe, Sie haben gut geschlafen. Der Juli legt gerade eine Verschnaufspause ein. Aktuell in vielen Regionen noch sehr frisch. Doch mit dem nächsten Titel wird Ihnen zumindest warm ums Herz. Das ist das Ave Maria von Franz Schubert.
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Das Chanson de Matin von Edward Elgar hier bei Klassik Radio. Schönen guten Morgen. Was gibt's bei Ihnen zum Frühstück? Sollte Joghurt dazugehören, haben Sie auf jeden Fall was richtig gemacht. Eine neue Studie aus Japan zeigt nämlich, 100 Gramm Naturjoghurt am Tag können das Altern verlangsamen. Allerdings nur in Kombination mit regelmäßiger Bewegung und gesunder Ernährung. Trotzdem, ein Jungbrunnen zum Löffeln hat schon was für sich. Hier geht's weiter mit lebendigen Klängen von Wilhelm Friedemann Bach. Das ist der erste Satz aus seiner Sinfonie in D-Dur.

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1: Kurz nach 5:30 an ihrem Dienstagmorgen. In vielen Regionen Sommerferienmodus. Doch während man an Schultagen die Kids oft aus dem Bett tragen muss, kann es gut sein, dass sie jetzt in den Ferien schon um diese Zeit in der Küche stehen. Wir retten die Stimmung und Ruhe jetzt mit traumhafter Klassik. Hab gleich mal Merlois aus Maurice Ravels Ballett Le Jardin Féerique für Sie. Und jetzt den zweiten Satz aus der Sinfonie Nummer 7 von Felix Mendelssohn Bartholdy.
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Das ist der Nummer 3 aus Johann Friedrich Faschs Ouvertüren-Suite in B-Dur hier bei Klassikradio. Guten Morgen. Es war Dienstag, der Kaffee war stark, die Menschen mussten zur Arbeit. So ungefähr hätte Ernest Hemingway vermutlich eine Radiomoderation geschrieben. Kurz, klar, ohne überflüssigen Schnickschnack. Heute vor 127 Jahren ist der Schriftsteller geboren worden. Berühmt wurde er nicht nur mit Romanen wie »Der alte Mann und das Meer«, sondern auch mit seinem unverwechselbaren Stil. Wenig Worte, viel Bedeutung. Das Wichtigste steht oft zwischen den Zeilen bei ihm. Eigentlich ein guter Gedanke für diesen frühen Morgen. Nicht alles muss jetzt schon ausführlich erklärt werden. Wir stellen den musikalischen Genuss in den Mittelpunkt. Jetzt mit einem Stück von Ludwig van Beethoven. Das ist der zweite Satz aus seinem Streichquartett Nummer 2.

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3: Im Studio Silas Quiring, guten Morgen. Spanien feiert seine Weltmeister. Eklat bei Stauffenberg-Gedenken. Spanien hat seine Weltmeister nochmal richtig abgefeiert. In Madrid gab es eine große Party. Die Spieler sind mit einem offenen Bus durch die Innenstadt gerollt. 2 Millionen Fans feierten ihre Helden entlang der Strecke. Zuvor gab es noch einen Empfang bei König Felipe und Ministerpräsident Sanchez. Einsteigen und losfahren. Für viele ist das im ÖPNV selbstverständlich. Für Menschen mit Rollstuhl, Rollator oder Kinderwagen aber oft eine echte Herausforderung. Ein ADAC-Test zeigt, häufig halten Busse und Bahnen nicht passend an der Haltestelle. Dadurch wird der Einstieg erschwert. Auch für Sehbehinderte fehlen vielerorts Orientierungshilfen. Der ADAC fordert deshalb, den Ausbau barrierefreier Haltestellen schneller voranzutreiben. Sitzmöglichkeiten gibt es erfreulicherweise an nahezu allen Haltestellen. Eklat beim Gedenken an das Stauffenberg-Attentat auf Adolf Hitler in Berlin. Ein Großneffe des NS-Widerstandskämpfers Dietrich Bonhoeffer wollte dort einen AfD-Kranz entfernen. Dabei kam es zu einem Handgemenge. Der Kranz wurde beschädigt.
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4: Schönen Dienstagmorgen, kurz nach 6. Heute gibt es Sommer für Menschen, die mit 30 Grad eher auf Kriegsfuß stehen. Es bleibt mild bis angenehm warm. Die große Hitze macht eine Pause. Da schmeckt die erste heiße Tasse Tee oder Kaffee noch viel, viel besser. Dazu gibt es eine doppelte Portion Gefühl. Gleich mit dem Vorspiel zum dritten Akt aus Franz Lehars Oper Tatjana. Und jetzt mit dem zweiten Satz aus Peter Tschaikowskis Klavierkonzert Nummer 1.
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0: Der erste Satz aus Josef Haydns Sinfonie La Roxelane hier bei Klassik Radio. Schönen guten Morgen. Gleich geht's weiter mit der schönsten Musik zum Wohlfühlen und Entspannen. Unter anderem mit Summertime von George Gershwin, Wir eilen von Johann Sebastian Bach und zuallererst der Humoreske in Gestur von Antonin Dvorak. In rund einer Minute für Sie direkt nach den Gedanken zum Tag.
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2: Hallo, ich bin Anja Kieser von den evangelischen Kirchen. In Hotels, Schwimmbädern, Restaurants, da habe ich die Hinweise schon entdeckt. Nur Erwachsene. Ist das kinderfeindlich, egozentrisch? Lass die Kinder zu mir kommen, sagte Jesus zu seinen Freunden, als die Kinder wegschicken wollten. Jesus will sie dabei haben. Kinder gehören dazu. Ich kann von ihnen lernen. Neugier, Vertrauen, Liebe. Nur Erwachsene ist sicherlich nicht immer Ausdruck von Kinderfeindlichkeit, wahrscheinlich sogar in den wenigsten Fällen. Aber es ermahnt mich hinzuschauen, wo immer noch mehr Bubbles aufgemacht werden. Wir brauchen alle Generationen, um voneinander zu lernen, aneinander zu wachsen. Und ich wünsche mir, dass wir nicht verlernen, auch mal etwas auszuhalten. Zum Beispiel laut spielende Kinder. Genauso aber auch den Handtuchnachbarn neben mir, der es ruhig mag. Wenn alles nur nach meinem Geschmack läuft, wird es tatsächlich egozentrisch und bald sehr langweilig. Andere Bedürfnisse, das heißt auch wach bleiben, neue Perspektiven erleben, übereinander staunen, das pralle Leben miteinander genießen.
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7: Kurz nach 6:30. Heute wäre einer der erfolgreichsten Schauspieler und Komiker Hollywoods 75 Jahre alt geworden. Unter anderem unvergessen in seinen Rollen in Good Morning Vietnam oder Mrs. Doubtfire. Vielleicht haben Sie jetzt schon eine Ahnung, um wen es geht. Mehr dazu in einer knappen Viertelstunde. Davor noch ein musikalischer Gruß aus Spanien. Das ist der zweite Satz aus Carlos Baguer's Sinfonie Nummer 12.
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0: Cacciafo-Song von Roberto Cacciapalia hier bei Klassikradio.
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0: Mit seiner Rolle als US-Militärradiomoderator in Good Morning Vietnam ist Robin Williams der große Kinodurchbruch gelungen. Danach folgten unvergessene Auftritte als Therapeut in Good Will Hunting, als Lehrer in Der Club der Toten Dichter und natürlich auch als Mrs. Doubtfire. Heute wäre er 75 Jahre alt geworden. Er war einer der vielseitigsten Schauspieler Hollywoods, hat Millionen Menschen zum Lachen gebracht und zugleich selbst mit schweren gesundheitlichen und seelischen Belastungen gekämpft. Und auch wenn er viel zu früh gegangen ist, durch seine Filme bleibt er zum Glück unvergessen. Hier geht's weiter mit einem musikalischen Genie, Wolfgang Amadeus Mozart. Das ist das Menuetto aus seiner Sinfonie Nummer 33.

Der dritte Satz aus der Alte Weisen und Tänze Suite 1 von Ottorino Respighi hier bei Klassik Radio. Schönen guten Morgen. Ja, in Belgien ist heute Nationalfeiertag. Ein Land, das der Welt Pralinen, Pommes und die Schlümpfe geschenkt hat. Es bietet aber auch landschaftlich echte Hingucker, wie zum Beispiel die malerischen Flusstäler der Ardennen. Die hat auch Johann Christian Bach bei seiner Durchreise nach England bewundert. Wir genießen jetzt seine Musik. Das ist der zweite Satz aus seinem Oboenkonzert in F-Dur. Danach übernimmt Kollege Thomas Orner. Mein Name ist Clara Jäger. Wünsche noch einen schönen Dienstag hier bei Klassik Radio. Und wenn Sie möchten, dann hören wir uns morgen früh ab 5 Uhr wieder.

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3: Im Studio Silas Quiring, guten Morgen. Bahn will Alkohol an Bahnhöfen verbieten. Nach Juwelenraub, betroffener Teil im Louvre öffnet wieder. Die Deutsche Bahn plant weitere Maßnahmen, damit die Bahnhöfe sauberer und sicherer werden. Sie will das Trinken von Alkohol an allen 5.400 deutschen Bahnhöfen verbieten. Das hat Bahnchefin Palla in der Bild angekündigt. Ab spätestens Mitte Oktober soll es demnach soweit sein. Wer dann auf Bahnsteigen oder in den Hallen trinkt, muss mit einem Platzverweis rechnen. Ausgenommen von der Regelung bleiben Restaurants und Shops mit Ausschank sowie verschlossene Flaschen im Gepäck. Nach dem spektakulären Raubüberfall im Pariser Louvre öffnet der betroffene Museumsteil morgen wieder die Türen. Allerdings werden dort erstmal keine Juwelen mehr ausgestellt. Letzten Herbst wurden dort Juwelen im Wert von fast 90 Millionen Euro gestohlen. Vier Männer wurden festgenommen. Die Beute ist bis heute verschwunden. Rodri und Cucurella tanzen, Lamine Yamal rappt. Vor rund 2 Millionen Fans haben Spaniens Fußballweltmeister in Madrid ihren Titel gefeiert. Die Spieler sind samt WM-Pokal mit einem offenen Bus durch die Hauptstadt gefahren. Zuvor stand noch ein Höflichkeitsbesuch beim König an.
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4: Schönen guten Morgen, kurz nach 7. Wie schaut's aus? Sind Sie Morgenmuffel oder sind Sie ein richtiger Morgenmensch? Also ich hoffe, Sie sind ein richtiger Morgenmensch. Aber wenn Sie ein bisschen muffeln, auch kein Problem. Wir heitern Sie schon auf mit unserer Klassik. Und Rolando Villazón hatte auch so einen Trick, ganz gut gelaunt in den Tag zu kommen. Unser Star-Tenor, den wir ja regelmäßig am Abend hören. Welchen Trick er da anwendet, das werden wir gleich hören. Jetzt aber erstmal La Bohème von Puccini.
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0: Händel war das mit seiner Klaviersuite. Daraus haben wir die Sarah Band gehört. Schönen guten Morgen. Sind Sie Morgenmensch? Sind Sie Morgenmuffel? Na, wenn Sie Morgenmuffel sind, dann hilft Ihnen hoffentlich unsere Musik so ein bisschen weiter. Und Morgenmensch oder Morgenmuffel, diese Frage hat sich auch Klassikhörerin Nora Zeidel aus Dresden gefragt. Und zwar im Zusammenhang mit unserem Startenor Rolando Villazón. Rolando, ganz ehrlich, morgens nach dem Aufstehen, erst Kaffee oder hast du da schon deine Tenorstimme?
1: Also, es klingt mehr als Bass und nicht als Tenor. Mehr so ganz tief, diese Stimme. Und auch wenn ich versuche, ein bisschen
0: Händel war das mit seiner Klaviersuite, daraus haben wir die Sarah Band gehört. Schönen guten Morgen. Sind Sie Morgenmensch? Sind Sie Morgenmuffel? Na, wenn Sie Morgenmuffel sind, dann hilft Ihnen hoffentlich unsere Musik so ein bisschen weiter. Und Morgenmensch oder Morgenmuffel, diese Frage hat sich auch Klassikhörerin

0: Tief dieser Stimme und auch wenn ich versuche, ein bisschen höher es zu nehmen, dann ist ein bisschen schmutzig und gibt es auch ein bisschen Jolurali, Jolurali, Jolurali. Also ja, bitte erst Kaffee, dann Tenor.
1: Das war sein Morgenjodler, da sind wir gleich wach geworden. Rolando Villazón, also wenn Sie auch eine Frage haben, Sie können uns immer wieder eine WhatsApp-Sprachnachricht schicken an die 0821 50 70 50 70. Ja, und den Jodelmeister Rolando Villazón können wir dann auch heute Abend wieder hören, ab 19 Uhr. Und jetzt beste Filmmusik von John Williams aus Star Wars.

0: dramatisch, aber wunderschön. Das war der eherne Reiter von Reinhold Glier an diesem Dienstagmorgen. Und wir wünschen uns natürlich schönes Wetter, gerade in den nächsten Tagen und besonders morgen in Bregenz. Die Bregenzer Festspiele, die feiern ja ihr 80. Jubiläum mit, wie ich finde, einem absoluten Highlight der Klassik, nämlich La Traviata von Verdi. Und auch dieses Jahr ist das Bühnenbild wieder ein ganz besonderer Hingucker, ein legendär, ein überdimensionaler, zerbrochener Spiegel. Regisseur Damiano Micheletto, warum denn unbedingt ein Spiegel auf dem See?
1: We try to match
2: Wir haben versucht, die Geschichte von La Traviata mit der Szenerie zu verbinden. Ein zerbrochener Spiegel, der in den See gefallen ist. Ein Spiegel, der das Wasser, den See und die Seele Traviatas reflektiert. Das ist unser Konzept mit vielen Überraschungen in der Handlung. Und ich denke, dieser spektakuläre Ort und diese Oper von Verdi passen sehr gut zusammen.
0: Ja, ich bin sicher, das wird morgen wirklich auf dem Bodensee eine wirklich spektakuläre Premiere werden. Ist schon alles auch ausverkauft. Und bei uns hören Sie auch wunderschöne Opernmusik, auch an diesem Dienstagmorgen. Jaconde aus Amide von Christoph Willibald Gluck.

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0: 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Mehr zum Thema auf der Klassikradio-Webseite im Expertentipp unter Augengesundheit.
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6: Ja, guten Morgen, Sie wollten geweckt werden. Rein geht's in diesen Dienstag, den 21. Juli. Und wir sollten uns mehr Zeit nehmen fürs Umarmen. Warum? Ja, darüber werden wir gleich reden. Jetzt nehmen wir uns aber erstmal Zeit für Gustav Mahler. Hier kommt seine herrliche 5. Sinfonie und daraus genießen wir jetzt den 4. Satz.
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Daniel Fischer mit Spirit Garden. Ja, so bleiben wir ganz entspannt an diesem Dienstagmorgen hier bei Klassik Radio. Es ist Anfang der Woche und wenn heute nicht so ganz Ihr Tag ist, einfach mal von Ihrem Schatz sich umarmen lassen. Denn schon nach 20 Sekunden, habe ich gelesen, nach 20 Sekunden Umarmung geht es dann einem angeblich wieder besser. Und beim Umarmen, das wissen wir, da schüttet der Körper natürlich Oxytocin aus und das hat eine beruhigende Wirkung auf uns, hilft beim Stressabbau, stärkt so ein bisschen auch so zwischenmenschliche Bindungen. Und wenn Sie gerade niemanden zum Umarmen heute Morgen haben, na gut, dann gebe ich Ihnen jetzt sozusagen eine musikalische Umarmung und das mache ich mit Mozart. Hier ist der erste Satz aus seiner kleinen Nachtmusik. Fühlt sich doch gut an, oder?

Das herrliche Schlummerlied war das von Robert Schumann. Ihnen eine schöne gute Morgen. Sind Sie heute geweckt worden von Vogelgezwitscher? Dann haben Sie Glück gehabt, denn normalerweise werden die jetzt immer stiller. Ne? So eine ganze Zeit lang wurden wir alle morgens geweckt von dem Vogelgezwitscher. Aber jetzt wird es dann von Tag zu Tag immer leiser. Und da müssen Sie sich keine Sorgen machen, das ist absolut normal. Auch Vögel fallen in das sogenannte Sommerloch. Sie zwitschern nämlich vor allem ja, um Partner anzulocken, um das Nest vor Artgenossen zu verteidigen. Also im Frühling und im Frühsommer. Und sobald die Küken dann aus dem Nest draußen sind, wird es dann so ab jetzt Mitte Juli so ein bisschen ruhiger. Schade, ich werde diese Gesänge am Morgen richtig, richtig vermissen. Aber uns bleibt ja noch eines, nämlich die Klassik, zum Beispiel die von Arcangelo Corelli hier bei Klassikradio mit der Sarah Band aus seiner Streichersuite.

0: 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Dazu Deborah Ruffin Tabon, La Chef de Cave bei Geldermann. Was macht die diesjährige Cuvée für Sie aus?
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0: Und wie feiern Sie das 150. 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
1: 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Mögen Sie Ihre einzigartige Tradition bewahren und zugleich immer wieder neue Emotionen und Inspirationen schaffen.
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5: Im Studio Silas Quiring, guten Morgen. Neue US-Strafzölle gegen Kanada. Bahn will Alkohol an Bahnhöfen verbieten. Der Handelsstreit zwischen den USA und Kanada spitzt sich weiter zu. Jetzt hat US-Präsident Trump neue Zusatzzölle in Höhe von 50% angekündigt. Betroffen ist alles von Wein über Zement bis hin zu Hockeyschlägern. Laut Trump werden bestimmte US-Produkte durch Kanada diskriminierend behandelt. Der kanadische Premier Carney wies die Vorwürfe zurück. Zuletzt hatte Trump schon wegen der Waldbrände in Kanada mit Strafzöllen gedroht, weil die Luft in den USA dadurch schlechter geworden ist. Die Deutsche Bahn will das Trinken von Alkohol an allen deutschen Bahnhöfen verbieten. Das hat Bahnchefin Palla in der Bild angekündigt. Ab spätestens Mitte Oktober soll es demnach soweit sein. Wer dann auf Bahnsteigen oder in den Hallen trinkt, muss mit einem Platzverweis rechnen. Die Deutschlandpläne des italienischen Zugunternehmens Italo werden konkreter. Der Konzern hat jetzt knapp 30 Schnellzüge im Wert von 3 Milliarden Euro bei Siemens bestellt. Italo will der Deutschen Bahn ab 2028 Konkurrenz machen. Es geht unter anderem um die Fernverkehrsstrecke München-Berlin-Hamburg.
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6: Schönen guten Morgen und gleich werden wir mal unsere Burgen und Schlösser im Klassikradioland hochleben lassen. Und es gibt da auch ein besonderes Konzert in einem Märchenschloss. Aber dazu komme ich gleich. Jetzt erstmal die Variation über ein Thema von Beethoven. Max Reger hat sie zusammengefügt und die können wir jetzt so richtig genießen an diesem Morgen.
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dritte Satz aus dem Trompetenkonzert in Esto war das von Joseph Haydn an diesem 21. Juli. Verrückt, was die Amerikaner heute feiern. Heute feiern die tatsächlich den Tag des Junkfoods in Amerika. Also ich finde, da sollten wir hier in Deutschland einen Alternativtag starten. Zum Beispiel für unsere Burgen und Schlösser. Der Burgen- und Schlössertag zum Beispiel, das wäre doch was. Wir haben insgesamt 25.000 Schlösser. Die USA, McDonald's-Filialen eben nur 14.000. Also da liegen wir ganz weit vorn, auch natürlich kulturell. Und ich persönlich freue mich ganz besonders auf den 29. Juli, denn dann beginnen die Neuschwanstein-Konzerte. Konzerte mit Weltstars der Klassik, eben im Märchenschloss von König Ludwig II. Da freue ich mich ganz besonders drauf, weil ich das nämlich moderieren darf. Also es sind 5 Konzerte, eines schöner als das andere. Und ich habe jetzt noch ein anderes Konzert für Sie, nämlich das Concerto Grosso von Antonio Vivaldi.

Es war wirklich eine einzigartige Verfilmung über das Leben von Oscar Wilde und die Filmmusik hat sowieso perfekt gepasst. Dafür hat Debbie Wiseman gesorgt. Gerade gehört hier bei Klassik Radio. Dienstagmorgen, der ein oder andere Kaffeeliebhaber genießt natürlich jetzt um diese Uhrzeit schon mal kurz nach 8 wieder so seine erste, zweite, dritte Tasse Kaffee. Schmeckt auch gut. Ich bin auch so eher der Kaffeetyp, aber

gerade bei den Temperaturen, die wir teilweise haben, sollte man immer mal so eine kleine Alternative suchen. Also es gibt einen Wachmacher ganz ohne Koffein, habe ich mir sagen lassen, und zwar Zitronenwasser mit Minze. So ein Glas lauwarmes Wasser mit frischem Zitronensaft bringt den Kreislauf so richtig in Schwung. Vitamin C hilft natürlich beim Stressabbau, das wissen wir, kurbelt auch Stoffwechsel an. Also vielleicht probieren Sie das mal eben mit der Minze. Perfekt, wie ich finde, für einen Sommermorgen. Gut, jetzt habe ich Ihnen einen Tipp gegeben. Ich bleibe aber trotzdem beim Kaffee und den genieße ich jetzt mit den Pictures.

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7: 8:30, wir starten jetzt endgültig in diesen neuen Tag. Also falls Sie noch nicht so ganz wach sind, jetzt bekommen Sie bestimmt so den richtigen Kick für den neuen Tag an diesem Dienstag. Und zwar mit der Melodie von Ignaz Paderewski. Damit lässt sich auf jeden Fall viel besser reinstarten in diesen neuen Tag.
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Das war La Boutin von Georg Philipp Telemann hier bei Klassik Radio. Haben Sie es gemerkt? Also die Kollegen oder manche Kollegen kommen richtig ausgeschlafen wieder zur Arbeit. Hat natürlich einen Grund, denn seit Sonntag ist sie zu Ende, die Fußball-Weltmeisterschaft. Gestern kein Fußball, heute kein Fußball, so kann es weitergehen. Und ich finde, nach 5,5 Wochen Fußball-Weltmeisterschaft ist auch wirklich genug. Spanien ist Weltmeisterschaft und wir können uns wieder auf das Wesentliche konzentrieren. Zum Beispiel auf die Musik hier bei Klassik Radio. Schönen guten Morgen jetzt mit Ludwig van Beethoven. Hier kommt seine Pastorale. 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

Das unbändige Dremos Madama Butterfly von Puccini an diesem Morgen. Und ich würde vorschlagen, bevor der Tag so richtig beginnt, dieser Dienstag, der 21. Juli, nochmal richtig tief Luft holen und dann begleiten wir Sie in den neuen Arbeitstag hinein mit bester Klassik, zum Beispiel auch nach unseren 9 Uhr Nachrichten. Da haben wir wieder 9 nach 9, das ist ja das Beste aus unserer Hall of Fame, das Sie gewählt haben. Deutschland, Österreich, der Schweiz, da habe ich wieder wunderschöne 9 Meisterstücke für Sie und das nonstop ohne Unterbrechung. Können Sie sich darauf freuen und damit geht es wirklich besser in den neuen Tag. Und auch mit bester Filmmusik. Kommt jetzt von Michael Kamen, Robin Hood, König der Diebe.

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7: Im Studio Silas Quiring, guten Morgen. Bahn will Alkohol an Bahnhöfen verbieten. Lagebild zum Thema Kindesmissbrauch wird vorgestellt. Die Deutsche Bahn plant weitere Maßnahmen, damit die Bahnhöfe sauberer und sicherer werden. Sie will das Trinken von Alkohol an allen 5.400 deutschen Bahnhöfen verbieten. Das hat Bahnchefin Palla in der Bild angekündigt. Ab spätestens Mitte Oktober soll es demnach soweit sein. Wer dann auf Bahnsteigen oder in den Hallen trinkt, muss mit einem Platzverweis rechnen. Ausgenommen von der Regelung bleiben Restaurants und Shops mit Ausschank sowie verschlossene Flaschen im Gepäck. Bundesinnenminister Dobrindt stellt heute das aktuelle Lagebild zum Thema Kindesmissbrauch vor. Zuletzt hatten die Behörden rund 18.000 Opfer gezählt. In über der Hälfte der Fälle kannten sich Opfer und Täter. Die Dunkelziffer an Taten dürfte noch deutlich höher sein. Die Angriffe zwischen USA und Iran gehen weiter. Washington will Teheran daran hindern, wieder Schiffe in der Straße von Hormuz anzugreifen. US-Präsident Trump drohte außerdem mit Rache für getötete US-Soldaten. Die iranische Armee meldet unterdessen weitere Angriffe auf US-Verbündete in der Region.
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8: Guten Morgen. Ja, während Spanien schon die nächste Hitzewelle trifft, ist es bei uns heute Morgen überraschend frisch. Da kann man teils schon die Kombi Pulli und Jacke brauchen. Doch mit den 9 um 9, 9 Ihrer Highlights, die Sie zu den Top 100 Hits der Klassik gewählt haben, wird Ihnen zumindest warm ums Herz, hoffe ich. Unter anderem am Start die Rhapsody in Blue von George Gershwin, das Air aus Händels Wasser Musiksuite Nummer 1 und den Start macht jetzt Rinaldo Hahn mit A Chloris, besonders gefühlvoll gespielt von Star-Oboist Albrecht Meyer.
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7: Kurz nach 10:30, ja, wir sind mittendrin in der Klassikradio Hall of Fame 9 um 9. Wir spielen nonstop Ihre Lieblingshits, die Sie in die Top 100 der besten Klassikstücke aller Zeiten gewählt haben. Und es geht fantastisch weiter mit Joseph Haydn und dem ersten Satz aus seiner Sinfonie Le Matin. Franz Liszt's Liebestraum Nummer 3. Und jetzt mit der beschwingten Berceuse für Klarinette und Orchester von Amy Beach. Wirklich perfekt für einen heiteren und gelassenen Start in Ihren Dienstag.
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Die Morgenstimmung von Edward Elgar, der letzte Titel der Klassikradio Hall of Fame 9 um 9 für heute. Schönen Dienstag wünsche ich Ihnen. Wein, Hockeyschläger und Zement scheinen auf den ersten Blick gar nichts gemeinsam zu haben. Anders sieht das US-Präsident Trump und will sie mit Zusatzzöllen belegen. Warum genau diese Auswahl und für wen sie gilt, alle Infos hören Sie gleich in den Nachrichten. Davor noch ein Highlight der Filmmusik für Sie aus dem Klassiker Forrest Gump. Das ist die Suite von Alan Silvestri dazu.

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8: Im Studio Silas Quering, guten Tag. Neue US-Strafzölle gegen Kanada. Bahn will Alkohol an Bahnhöfen verbieten. Der Handelsstreit zwischen den USA und Kanada spitzt sich weiter zu. Jetzt hat US-Präsident Trump neue Zusatzzölle in Höhe von 50% angekündigt. Betroffen ist alles von Wein über Zement bis hin zu Hockeyschlägern. Laut Trump werden bestimmte US-Produkte durch Kanada diskriminierend behandelt. Der kanadische Premier Carney wies die Vorwürfe zurück. Zuletzt hatte Trump schon wegen der Waldbrände in Kanada mit Strafzöllen gedroht, weil die Luft in den USA dadurch schlechter geworden ist. Die Deutsche Bahn will das Trinken von Alkohol an allen deutschen Bahnhöfen verbieten. Das hat Bahnchefin Paller in der Bild angekündigt. Ab spätestens Mitte Oktober soll es demnach soweit sein. Wer dann auf Bahnsteigen oder in den Hallen trinkt, muss mit einem Platzverweis rechnen. Wer ins Schwimmbad gehen will, muss tiefer in die Tasche der Badehose greifen. Die Eintrittspreise für Frei- und Hallenbäder sind aktuell knapp 4% höher als im Vorjahr, so das Statistische Bundesamt. Immerhin, Sonnenschirme oder Badebekleidung sind günstiger geworden.
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9: Guten Morgen, kurz nach 10. Vielleicht haben Sie gerade einen Kaffee in der Hand. Je nachdem, wie Sie ihn zubereitet haben, kann er Sie übrigens schneller oder langsamer altern lassen. Na, zumindest, wenn man einer neuen Studie glaubt. Mehr dazu in einer knappen Viertelstunde. Dafür ist noch Giacomo Puccini für Sie am Start. Mit Vissi d'arte, vissi d'amore aus Tosca.
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Johann Sebastian Bach, das war Wachet auf, ruft uns die Stimme hier bei Klassikradio. Schönen guten Morgen. Vielleicht geht's Ihnen ähnlich wie mir. Den Tag ohne Kaffee starten ist so gut wie unmöglich. Und jetzt kommt's. Eine neue Studie aus China zeigt, Kaffee könnte Auswirkungen auf unseren Alterungsprozess haben. Entscheidend ist wohl, wie er zubereitet wird. Eine Auswertung von fast 50.000 Teilnehmern hat gezeigt, Filterkaffee scheint das Altern zu verlangsamen, Instant-Kaffee hingegen zu beschleunigen. Ein kleiner Haken bleibt, Kaffee aus Vollautomaten oder PET-Maschinen wurde zum Beispiel gar nicht untersucht. Für viele von uns besteht also noch Hoffnung, dass die Lieblingstasse irgendwo zwischen Genussmoment und Jungbrunnen liegt. Und so magisch wie Kaffee am Morgen wirkt auch diese zauberhafte Filmmusik aus Harry Potter. Das ist Hedwigs Thema von John Williams.

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5: Schönen Dienstag wünsche ich Ihnen. Ja, eine Geburt ist ja immer ein ganz besonderes Ereignis. Doch heute Vormittag sorgt eine besonders seltene für Schlagzeilen. Tatsächlich passiert so eine Geburt in nur einer von 15 Millionen Schwangerschaften. Wir sprechen darüber in einer knappen Viertelstunde. Jetzt habe ich erstmal Antonin Dvořák für Sie mit seinem Lied Lasst mich allein. Es folgt der frische dritte Satz aus William Boys Sinfonie Nummer 5.
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Der zweite Satz aus Karl Stamitz Bratschenkonzert in D-Dur hier bei Klassik Radio. Schön, dass Sie Ihren Vormittag mit uns verbringen. Ja, ein Fünfer mit Superzahl im Lotto ist schon selten. Noch viel seltener aber ist eine Vierlingsgeburt. Und dass alle vier Kinder eineiig sind, das gilt als medizinische Ausnahme. Genau dieses kleine Wunder hat sich jetzt in Australien ereignet. Und das ohne künstliche Befruchtung, die bei Mehrlingsgeburten ja oft eine Rolle spielt. Emily, Harriet, Alexa und Catherine sind in Brisbane zur Welt gekommen. Der Mutter und den vier Mädels geht's gut. Vier kleine Leben, die von Anfang an untrennbar miteinander verbunden sind. Schöner kann eine Familiengeschichte ja kaum beginnen. Und genauso zart geht's jetzt musikalisch weiter mit der spanischen Romanze.

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6: Kurz nach 11. Sommerferien heißt ja oft, die Kids haben frei, aber die Eltern plötzlich einen kreativen Nebenjob. Falls Sie heute im Homeoffice versuchen, Konzentration und Kinderprogramm unter einen Hut zu bekommen, hier kommt erstmal ein bisschen Ruhe mit Jules Massenet und dem Air de Ballet aus den Saint-Pétoresques und danach dann ein Motivationsschub von Johann Sebastian Bach, seine Badinerie.
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0: Peter Tschaikowski, das war der dritte Satz aus seiner Sinfonie Mozartiana für Ihren Dienstagvormittag.
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11: Kurz nach 11:30. Wir sind ziemlich frisch in diesen Julitag gestartet. Langsam wärmt es sich aber auf. Und in vielen Regionen kann die Mittagspause gleich draußen stattfinden. Mit etwas Glück sogar in der Sonne. Die Zeit bis dahin vergeht mit den nächsten Titeln wie im Flug. Hab gleich den Marsch aus der ganz kleinen Nachtmusik von Mozart für Sie. Und jetzt den ersten Satz aus Max Bruchs schottischer Fantasie.
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Die Suite von Howard Shore aus der Herr-der-Ringe-Trilogie hier bei Klassik Radio. Ja, viele erinnern sich noch an den Moment, als der Gentleman-Boxer und eine der größten Sportikonen der 90er Jahre Abschied vom Boxring gefeiert hat, Henry Maske. Und mindestens genauso unvergessen ist das Duett, das diesen besonderen Abend geprägt hat. Andrea Bocelli und Sarah Brightman mit Time to Say Goodbye. Und genau in dieser berühmten Besetzung hören Sie diesen Titel von Francesco Sartori jetzt auch bei uns. Ein echter Highlight-Titel, der längst selbst Musikgeschichte geschrieben hat.

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14: Schönen Dienstagmittag. Heute wäre einer der erfolgreichsten Schauspieler und Komiker Hollywoods 75 Jahre alt geworden. Unter anderem unvergessen seine Rollen in Good Morning Vietnam oder Miss Doubtfire. Na, vielleicht haben Sie jetzt schon eine Ahnung, um wen es geht. Mehr dazu in einer knappen Viertelstunde. Jetzt wird's erstmal gefühlvoll mit Dmitri Schostakowitsch und der Romanze aus seiner Filmsuite Die Hornisse. Es folgt der heitere dritte Satz aus Josef Haydns Sinfonie mit dem Hornsignal.
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0: Les Barricades Mysterieuses von François Couperin für Ihren Dienstagmittag hier bei Klassikradio.
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0: Ja, mit seiner Rolle als US-Militärradiomoderator in Good Morning, Vietnam ist Robin Williams der große Kinodurchbruch gelungen. Gerade für uns Radioleute eine Kultfigur, ein Plakat davon hängt sogar im Zimmer unseres Chefs. Aber Williams hatte natürlich viele weitere unvergessene Auftritte, zum Beispiel als Therapeut in Good Will Hunting, als Lehrer in Der Club der Toten Dichter oder aber natürlich als stachelige Mrs. Doubtfire. Heute wäre er 75. Radioleute eine Kultfigur, ein Plakat davon hängt sogar im Zimmer unseres Chefs. Aber Williams hatte natürlich viele weitere unvergessene Auftritte, zum Beispiel als Therapeut in Good Will Hunting, als Lehrer in Der Club der Toten Dichter oder

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5: Kurz nach 12:30, schönen Dienstagmittag, gleich schauen wir nach Paris. Dort öffnet morgen ein berühmter Teil einer weltbekannten Sehenswürdigkeit wieder. Nach 9 Monaten Schließzeit und mit einigen Veränderungen. Davor gibt es noch den 2. Satz aus der Sinfonie Reformation von Felix Mendelssohn Bartholdy für Sie. Und anschließend den 1. Satz aus Bachs Brandenburgischem Konzert Nummer 2.
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Wolfgang Amadeus Mozart, das war der zweite Satz aus seiner Sinfonie Nummer 15 hier bei Klassikradio. 9 Monate lang ist die prachtvolle Apollo-Galerie im Louvre verschlossen geblieben. Morgen öffnet sie endlich wieder ihre Türen und allein dieser Raum ist eigentlich schon ein kleines Kunstwerk für sich. Mit Goldgemälden und einer Decke, bei der man fast vergisst, wohin man eigentlich schauen wollte. Nur eines fehlt noch, die berühmten französischen Kronjuwelen, die nach dem spektakulären Einbruch weiterhin verschwunden sind. Wir bleiben in Frankreich mit der wunderbar eleganten Sizilienne aus Gabriel Fauré's Pelléas et Mélisande.

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5: Kurz nach eins. Die einen sitzen gerade bei der Mittagspause am Arbeitsplatz. Die anderen machen auf dem Weg in den Urlaub Halt an der Raststätte. Und auch hier geht's gleich um eine Speisekarte, die nach 70 Jahren wieder aufgetaucht ist. Was sie so besonders macht, darüber sprechen wir nach drei Titeln. Der erste kommt jetzt von Ray Vaughan Williams. Achtung, hat Ohrwurmgarantie. Seine Fantasia on Green Sleeves.
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Quellmusik von Hans Zimmer aus Pearl Harbor für ihren Dienstag hier bei Klassikradio. Zum Mittag Wellfleisch, also Kesselfleisch, dicke junge Bohnen und Salzkartoffeln. Klingt rustikal, meins wäre es jetzt nicht, aber es ist vor 70 Jahren auf einem Flussdampfer serviert worden. Die dementsprechende Speisekarte ist jetzt aufgetaucht in einer Flaschenpost am Rheinufer in Oberwesel. Das Besondere daran, eine französische Notiz auf der Rückseite von einem jungen Ehepaar. Es war damals auf Suche nach Brieffreunden. Und das Dokument soll jetzt im Stadtmuseum ausgestellt werden. Und der Bürgermeister will sich auf die Suche nach den Absendern der Flaschenpost machen. Oder eben nach deren Nachkommen. Wir drücken die Daumen, sind gespannt, ob sich jemand meldet. Und schicken jetzt erstmal musikalische Grüße von Edvard Grieg. Das ist der erste Satz aus seiner Holberg-Suite.

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8: Kurz nach 2:30, vielleicht haben Sie sich jetzt in der Mittagspause ein Eis gegönnt. Das Wetter dazu ist in vielen Regionen ja einfach ideal. Gleich geht's um einen der berühmtesten Schriftsteller der Welt, der Eis am allerliebsten in seinen Drinks gehabt hat und ein Fan weniger Worte gewesen ist. Mehr dazu nach 3 Titeln. Davor wird's jetzt noch leidenschaftlich mit Johannes Brahms. Das ist sein ungarischer Tanz Nummer 4.
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der vierte Satz aus Mozarts Jupiter-Sinfonie hier bei Klassikradio. Schönen Dienstagnachmittag. Der alte Mann und das Meer, wem die Stunde schlägt und viele weitere Klassiker haben wir Ernest Hemingway zu verdanken. Heute hätte er seinen 127. Geburtstag gefeiert. Dabei hat er seine Meisterwerke vor allem morgens und oft sogar im Stehen geschrieben. Am Nachmittag hätte er eine Moderation über das Mittagstief vermutlich auf 3 Wörter reduziert. Kaffee, Sofa, durchhalten. Wobei Hemingway hätte vermutlich den Kaffee durch Daiquiri ersetzt. Statt einem starken Drink gibt's hier lieber sanfte Klänge. Die Träumerei aus Robert Schumanns Kinderszenen. Und um 14 Uhr übernimmt dann meine liebe Kollegin Alexandra Berger. Mein Name ist Clara Jäger und wenn Sie möchten, dann hören wir uns morgen wieder.

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13: Ja, welcome back nach der Mittagspause. Wir starten gemeinsam in diesen Dienstagnachmittag. Und was eine Portion Pasta und einer der größten Star-Tenöre der Welt zusammen zu tun hat, darüber sprechen wir in 15 Minuten. Und hier ist ein Stargeiger, der momentan durch die Lande tourt. David Garrett spielt das wundervolle, wundervolle Vokalist von Sergei Rachmaninov. Schönen Nachmittag.
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Und das war das Trompetenkonzert in D-Dur, der erste Satz von Georg Philipp Telemann. Hier ist Klassikradio am Dienstagnachmittag um 14:09 Uhr und es wird mal wieder getagt und getagt, ein Meeting nach dem anderen. Vielleicht passt das zu Ihrem heutigen Dienstag, dann sind Sie in bester Gesellschaft. Sie sind nicht alleine, denn im südkoreanischen Busan, da sitzt derzeit das Welterbekomitee der UNESCO zusammen und entscheidet über weitere 30 zur Auswahl stehende Städte, die in die Liste des Kultur- und Naturerbes mit aufgenommen werden sollen. Und unter anderem ist Deutschland mit dabei, unter anderem die Waldsiedlung Zehlendorf. Zu der Waldsiedlung Zehlendorf gehören ja fast 2000 Häuser. Die sind um den U-Bahnhof Onkel Toms Hütte gelegen und für ihre bunten Fassaden bekannt, natürlich auch im Bauhausstil. Und ja, bis zum 29. Juli wird da also noch getagt. Wie sich entschieden wird, Sie erfahren es bei uns natürlich zuerst. Und weiter jetzt mit wundervollen Klängen von Daniel Fischer. Hier ist Alice's Lullaby.

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war das Gewandhausorchester Leipzig mit einer wunderschönen Aufnahme. Damals unter dem genialen Leiter Kurt Masur haben wir den dritten Satz der Reformationssinfonie von Felix Mendelssohn Bartholdy gehört. Schönen Dienstag, hier ist Klassikradio mit Alexandra Berger. Ja, die Mittagspause ist bei vielen schon rum, aber wir müssen jetzt einmal trotzdem noch über Pasta sprechen. Oder es kann ja auch eine Idee für das heutige Abendessen sein. Der große Meister, einer der weltbesten Tenöre, mein absoluter Liebling übrigens, Luciano Pavarotti, der hatte ja hinter der Bühne immer einen großen Teller Pasta stehen. Das war dann immer so die, ja, da hat er sich einfach gedacht, okay, wenn mal der kleine Hunger kommt, dann kann ich einfach mal schnell zwischen den Auftritten ein paar, ja, ein bisschen Pasta essen, so eine Gabel, da voll auch genießen. Und ich habe jetzt für Sie einen

akustischem Gaumenschmaus, so kann man es gar nicht anders sagen, mit ganz, ganz viel Gefühl. Und da gibt es ein Werk, da habe ich jetzt schon Gänsehaut, wenn ich nur die ersten Töne höre. Vielleicht geht es Ihnen ähnlich. Das geniale Nessun Dorma, gesungen von Luciano Pavarotti.

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9: Ja, einen schönen Nachmittag wünsche ich Ihnen. Sommerzeit ist gleich Badezeit und größtenteils im Klassikradeland ist es auch richtig warm und auch heiß, angenehm warm. Und wir sprechen gleich über die ältesten Freibäder in Deutschland, Österreich und der Schweiz und wie sie denn eigentlich auch zu ihrem Namen gekommen sind. Mehr dazu in 8 Minuten und starten mit Lars-Erik Larsson. Hier ist Pastoral.
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das Flötenkonzert in G-Dur von Cattelieri. Ganz easy und auch leicht geht's durch diesen Dienstagnachmittag mit Klassikradio. 20 Minuten vor drei haben wir es. Und auch wenn um Sie herum vielleicht ganz viel gewirbelt wird, versuchen Sie so ein bisschen Abstand zu allem zu gewinnen, bei sich zu bleiben, vielleicht eine kurze Pause zu machen mit ein paar intensiven, bewussten Atemzügen. Ja, und dann geht's gleich ein bisschen gelöster weiter. Einfach mal ausprobieren. Das ist so die kleine Mini-Yoga-Einheit übers Radio. Und dazu wundervolle Klänge. Jetzt von Edvard Grieg, Solveigs Lied aus der Pergönn-Suite.

ganz gefühlvolle, wunderschöne Filmklänge von Rachel Portman. Das war die Musik zum Titelabspann aus Gottes Werk und Teufelsbeitrag. Hier ist Klassikradio. 2:10 haben wir es an diesem 21. Juli. Sommerzeit ist auch Badezeit und vielleicht genießen Sie uns ja gerade, genießen die Auszeit in der Sonne, an einem kleinen See oder auch an einem Freibad. Und da sind jetzt die Eintrittspreise um 4% höher als im Vorjahr gewesen, hat das Statistische Bundesamt mitgeteilt. Aber ja, das Gute bei der Sache, immerhin die Sonnenschirme oder auch die Badekleidung ist ein bisschen günstiger geworden. Und wir haben uns mal auf die Suche begeben nach dem ältesten Freibad in Deutschland. Das steht zum Beispiel im Breisgau. Das Loretto-Bad wurde 1841 eröffnet und ist bis heute in Betrieb. Das älteste noch in Betrieb stehende künstliche Freibad der Schweiz, das ist in Geiselweid in Winterthur. Und das älteste Freibad in Österreich, gut, da gibt es einige, aber wir haben uns mal für Wien entschieden. Das städtische Otterkringer Bad in Wien, das wurde 1926 eröffnet. Also genießen Sie die Abkühlung, das kühle Nass und dazu feinste Klänge von Klassikradio. Jetzt Johann Sebastian Bach, sei Lob und Preis mit Ehren.

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10: Kurz nach 3 haben wir's. Schönen Nachmittag wünsche ich Ihnen und mit schönen Nachrichten geht's in diese Stunde. Und zwar die guten Nachrichten kommen vom Bund Naturschutz. Bei allem, was so passiert, finde ich die positiven Nachrichten immens wichtig. In gut 40 Minuten habe ich diese schöne Geschichte für Sie dabei. Außerdem können sich die Filmfans auf geniale Filmmusik von John Barry freuen in gut 5 Minuten. Und hier ist Alexander Glasnows 5. Sinfonie.
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große Händel. Hier bei uns bei Klassik Radio Berenice war das an diesem Dienstagnachmittag. Große Meisterwerke, das ist ja unser Hauptthemengebiet, und ganz große, wunderbare Filmmusik, präsentiert von unserem 80-köpfigen Profiorchester. Auf das können Sie sich schon wieder vorfreuen. 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Und jetzt weiter mit wunderbarer Filmmusik, natürlich von John Barry. Das Thema aus Jenseits von Afrika.

Klassikradio hier. Mit königlichen Klängen begleiten wir Sie durch die Arbeiten. William Boyce war das und seine vierte Sinfonie. Ja, und der nächste Termin unterwegs im Auto, ganz egal. Sie kommen sicher und entspannt an mit der schönsten Klassik und Musik zum Wohlfühlen. Und hier ist der nächste Debussy und das Clair de Lune.

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10: Ja, es ist kurz nach 3:30, vielleicht Zeit für eine Handvoll Brain Food, also so ein bisschen Gedächtnisessen in Anführungszeichen. Vielleicht ein paar Nüsschen für den Nachmittagsschub. Und wir helfen und unterstützen Sie bei den Arbeiten. Mit wunderbarer Musik von Nigel Hess, Wolfgang Amadeus Mozart und wir haben noch gute Nachrichten vom Bund Naturschutz. Mehr dazu in 10 Minuten. Und hier ist die zweite Suite der englischen Volkstänze von Ernest Tomlinson.
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Meisterhafte Klänge von einem ganz, ganz Großen gespielt. Pianist Lang Lang hat eben das wunderschöne zweite Klavierkonzert von Nigel Hess gespielt hier bei Klassikradio. Ja, und es geht weiter mit schönen Nachrichten und zwar vom Naturschutzbund, vom NABU, denn die Zahl der Weißstörche in Deutschland befindet sich nach Informationen des Naturschutzbundes NABU auf einem Rekordhoch. Demnach gibt es 15.000 brütende Weißstorchpaare bundesweit. Das hat der Verband jetzt mitgeteilt. Seit Beginn der Aufzeichnung gab es noch nie so viele Brutpaare. Und das, obwohl vor wenigen Jahren der Weißstorch angeblich vielerorts verschwunden war. Also mit schönen Nachrichten geht's durch diesen Nachmittag um 20 Minuten vor vier. Und weiter jetzt mit Mozart und seinem Klarinettenkonzert in A-Dur.

Momentan ist ja noch in vollem Gange die Tour de France und auch französische Grüße, Musikgrüße haben wir für Ihren Nachmittag um 15.48 Uhr. Das war Eric Satie's Gymnopädie Nummer 3. Einen schönen Dienstag wünsche ich Ihnen. Weiter jetzt mit Claudio Monteverdi und das wunderschöne Portimiro.

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9: Im Studio Hanna Messerschmidt. Guten Tag. Mehr Fälle von Missbrauch an Minderjährigen in Deutschland. Verdächtiger der Bluttat von Stade begeht Suizid. Sexueller Missbrauch an Kindern und Jugendlichen bleibt in Deutschland ein großes Problem. Letztes Jahr zählte das Bundeskriminalamt gut 18.300 Fälle. Die Dunkelziffer dürfte noch deutlich größer sein, denn für Betroffene ist es sehr schwer, darüber zu sprechen. In gut der Hälfte der Fälle kennen sich Opfer und Täter. Während die Fallzahlen bei Kinderpornografie nach unten gegangen sind, gibt's bei der Jugendpornografie ein deutliches Plus. Möglicherweise, weil immer häufiger KI für solche Bilder oder Videos genutzt wird. Der mutmaßliche Todesschütze von Stade ist tot. Laut niedersächsischem Justizministerium beging der Mann im Gefängnis Suizid. Hinweis auf ein Fremdverschulden gibt es nicht. Er wurde verdächtigt, 6 Menschen in einer Jugendhilfeeinrichtung in Stade erschossen zu haben. Hintergrund war wohl ein Sorgerechtsstreit. Deutschland bleibt trotz weniger Fläche Weltmeister beim Hopfenanbau. Laut Hopfenhersteller Barthas wächst die Bierzutat hierzulande auf einer Fläche so groß wie etwa 26.000 Fußballfelder. Trotzdem gibt es mehr Hopfen, als die Brauereien brauchen. 2025 sank die Bierproduktion erstmals unter 80 Millionen Hektoliter.
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10: Schönen Nachmittag. Musik nonstop ist jetzt für Sie bereit, immer um diese Uhrzeit und von Ihnen gewählt. Die Top 100 der schönsten Melodien aus unserer Hall of Fame, eigentlich müsste ich ja sagen, Ihre Hall of Fame ist das. Mit dabei gleich traumhaft schöne Klänge aus der Oper Thais von Massenet, die Meditation. Dazu das 5. Klavierkonzert von Johann Sebastian Bach und jetzt Bühne frei für Verdi, besser gesagt La Traviata.

Legendäre Klänge hier bei uns bei Klassikradio. 15 nach 4 und das waren sie schon wieder, die Top 4 um 4 von Ihnen gewählt aus Ihrer ganz persönlichen Chartshow, könnte man auch schon sagen. Der Top 100 der schönsten Melodien, der Hall of Fame. Und die nächste Runde gibt es natürlich auch morgen wieder zur gleichen Zeit und bei Kollege Thomas Orner die 9 um 9. Und weiter jetzt mit wunderbarer Filmmusik von Randy Edelman aus Der letzte Mohikaner.

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5: Ganz genau, 16:30 die Fußball-WM der Männer ist rum. Spanien hat's gemacht, also hat jetzt wahrscheinlich auch jeder mitbekommen. Und große Freude für die deutschen Fußballfans, denn auch jetzt ist ja klar, dass der neue deutsche Bundestrainer Jürgen Klopp heißt. Der hat gerade via Instagram in seiner Story geschrieben, back in Germany. Nach 7 Wochen geht's für ihn jetzt nach Hause. Ein ganz witziges Bild hat er von sich gemacht. Da hat er so eine Schönheitsmaske auf. Also sieht sehr adrett aus. Auf jeden Fall können Sie sich vorfreuen auf wundervolle Klassik in dieser halben Stunde, auch adrette Musik mit Franz Schubert, Josef Haydn und hier ist Puccini.
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0: So klingt der Dienstagnachmittag mit der Ouvertüre aus der Oper Orlando. Musik von Georg Friedrich Händel. Und mit guter Klassik geht's durch die Restarbeiten des Tages, ganz geschmeidig durch den Rush-Hour-Verkehr und mit Star-Trompeter Till Brönner. Auf ihn können Sie sich schon mal vorfreuen. Immer freitags hat er bei uns ab 20 Uhr exklusiv seine Till Brönner-Show. 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

10 vor 5 hier bei Klassikradio mit Franz Schubert und der Zwischenaktmusik Nummer 3 aus Rosamunde. Gute Fahrt und sicheres Ankommen wünsche ich Ihnen, wenn Sie im Auto unterwegs sind, uns vielleicht gerade hören, die nächste Grünphase der Ampel verpasst haben. Nicht ärgern, Radio laut jetzt für wundervolle Klänge aus Bella Italia von Nino Rota, das Liebesthema aus der Pate.

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4: Im Studio Hanna Messerschmidt. Guten Tag. Fallzahlen beim Missbrauch an Minderjährigen gestiegen. CDU wird laut Prien bei Nein zu Leihmutterschaft bleiben. Vor allem Mädchen sind die Opfer und Männer die Tatverdächtigen. Die Zahl der Fälle von sexuellem Missbrauch an Kindern und Jugendlichen ist gestiegen auf gut 18.300 bundesweit letztes Jahr. Die Dunkelziffer dürfte deutlich höher sein. Meist kannten sich Täter und Opfer schon vor dem Missbrauch. Die Bahn will Alkohol an allen Bahnhöfen in Deutschland verbieten und so für mehr Sicherheit und auch Sauberkeit sorgen. Das Verbot betrifft das Trinken von Alkohol. Wer geschlossene Flaschen Bier, Wein oder Schnaps dabei hat, muss nicht mit Konsequenzen rechnen. Und auch das Trinken in Bahnhofsrestaurants bleibt erlaubt. Die Gewerkschaft der Polizei findet die Pläne grundsätzlich gut, hat aber Zweifel, ob es genug Personal gibt, um das Ganze auch zu kontrollieren. Jens Spahns Vaterschaft hat nicht nur die Debatte über Doppelmoral entfacht, sondern auch darüber, ob die Leihmutterschaft in Deutschland erlaubt werden sollte. Familienministerin Prien betont bei The Pioneer, dass die CDU bei ihrem Nein bleiben wird. Alles andere sei mit dem Werteverständnis der Partei nicht vereinbar.
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5: Um kurz nach 5 in einigen Büros wird fleißig aufgeräumt, zusammengepackt. Es geht Richtung Feierabend oder es ist bei Ihnen einfach ein ganz normaler Dienstagnachmittag. Kurz nach 5, ich habe für alle Opernfans ein tolles Meisterwerk aus Rinaldo dabei. Außerdem ein großes Stück Musikgeschichte, das ich zum Beispiel schon lange nicht mehr gehört habe. Für Kauter, der Kautergeist, gute Laune pur, gibt's in 50 Minuten. Und hier ist Stargeigerin Anne-Sophie Mutter mit dem Lied ohne Worte von Bartholdi.
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0: Das war das Cembalo-Konzert in A-Dur von Johann Sebastian Bach hier bei Klassikradio mit Solist Albrecht Mayer eben gehört. An diesem Nachmittag, schön, dass Sie dabei sind. Und ab 19 Uhr, da betritt er wieder die große Radiobühne. Also die Opernbühne ist ja tagtäglich sein Zuhause, könnte man sagen. Und die Radiobühne ohnehin auch. Startenor Rolando Villason hat exklusiv bei uns bei Klassikradio seine eigene Radioshow. Und Sie können ihn exklusiv mit Fragen löchern, was Sie immer schon mal von ihm wissen wollten. Timo Wagknecht zum Beispiel aus Bremen wollte wissen, in welcher Sprache sich Rolando denn am wohlsten fühlt.
1: Also natürlich, Muttersprache ist immer einfacher, auf Spanisch, aber leider gibt es fast keine Opera auf Spanisch, gibt es viel Zarzuela. Ich singe meistens auf Italienisch und Französisch, ein bisschen Deutsch. Ganz seltsam habe ich auch auf Englisch und nur eine Opera auf Russisch, Eugene Onegin. Ich muss sagen, Französisch fühlt sich ganz gut und ich freue mich, Hoffmann in St. Gallen eine neue Produktion zu singen, jetzt im September. Und ja, Französisch ist gut, aber natürlich Italienisch fühlt sich wie die Sprache von Opera.
0: Also auf jeden Fall ist er in allen Sprachen zu Hause, Rolando Villason, der Startenor. Fragen Sie ihn einfach, eine E-Mail einfach schreiben an studio@klassikradio.de. Er freut sich auf Ihre Fragen und er antwortet. Und ab 19 Uhr natürlich heute auch wieder seine Sendung Klassikradio Furioso.

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Die Capriel Suite von Peter Warlock hier bei uns bei Klassik Radio am Dienstagnachmittag. Schön, dass Sie bei uns sind, vielleicht schon auf dem Nachhauseweg. Und dazu habe ich jetzt einen wunderbaren Musiktitel für Sie mit dabei. Auf den freue ich mich schon seit ein paar Stunden, lange nicht mehr gehört. Der kam vor 26 Jahren raus, komponiert von einem Iren, Phil Coulter, vielleicht kennen Sie den. Und dieses Stück, das gehört zu den absoluten Streaming-Hits seit ganz, ganz vielen Jahren, nämlich der Coulter-Geist. Und ich sag mal so, Radio laut, hier kommen Good Vibes Only.

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12: Ja, jeder ist so ein bisschen im Urlaubsmodus, Koffer ein- und auch schon wieder auspacken. Wir sind bei allem mit dabei, begleiten Sie mit Filmmusik gleich von Patrick Doyle und sanfte Klänge, die habe ich auch mit dabei von Vivaldi. Und den Anfang macht Klarinettistin Sharon Kamm um kurz nach 17:30 und Karl Maria von Webers Klarinettenkonzert Nummer 1.
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Die Ouvertüre in 8 Teilen war das von William Smathergale. Rein geht's in diesen Dienstagabend und alle Ferienkids und Eltern, die im Urlaubsmodus sind, wünsche ich eine schöne, entspannte Zeit. Mit Klassikradio bleiben sie ohnehin entspannter. NRW ist ja seit gestern auch im Sommerferienmodus mit dabei. In Baden-Württemberg, da dauert es noch ein paar Tage länger, aber nächste Woche ist es da auch soweit. Und vorher, da wird noch fleißig gesportelt. Jetzt am Freitag startet nämlich das Landeskinderturnfest in Heilbronn in der Innenstadt. Mehrere tausend Kids, die messen sich da untereinander in verschiedenen Disziplinen mit ganz, ganz viel Spaß natürlich verbunden. Und ich finde, das passt auch sehr, sehr gut zu den aktuell stattfindenden Finals in Hannover. Da startet übermorgen die große Multisportveranstaltung. 143 Meistertitel werden da in 24 Sportarten vergeben. Also rein geht's in diesen sportlichen Dienstagabend. Vielleicht sind Sie auch unterwegs noch irgendwo zum Sport. Dazu gibt's wundervolle Klänge jetzt von Rachmaninoff, die Rhapsodie über ein Thema von Paganini.

ganz große Klänge hier bei Klassik Radio aus dem Film Verlorene Liebesmühe. Das war die Filmmusik von Patrick Darwell hier bei Klassik Radio. Und große Klänge von der Kinoleinwand in den wunderschönen Konzertsaal runter transportiert sozusagen. Auf das können Sie sich schon wieder vorfreuen. 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
8: Im Studio Hanna Messerschmidt. Guten Abend. Mehr Fälle von Missbrauch an Minderjährigen in Deutschland. Verdächtiger der Bluttat von Stade begeht Suizid. Sexueller Missbrauch an Kindern und Jugendlichen bleibt in Deutschland ein großes Problem. Letztes Jahr zählte das Bundeskriminalamt gut 18.300 Fälle. Die Dunkelziffer dürfte noch deutlich größer sein, denn für Betroffene ist es sehr schwer, darüber zu sprechen. In guter Hälfte der Fälle kennen sich Opfer und Täter. Während die Fallzahlen bei Kinderpornografie nach unten gegangen sind, gibt's bei der Jugendpornografie ein deutliches Plus. Möglicherweise, weil immer häufiger KI für solche Bilder oder Videos genutzt wird. Der mutmaßliche Todesschütze von Stade hat sich das Leben genommen. Der 45-Jährige beging laut Justizministerium in der U-Haft Suizid. Hinweise auf Fremdverschulden gibt es nicht. Er soll vor 3 Wochen in einer Jugendhilfeeinrichtung 6 Menschen erschossen haben. Hintergrund war wohl ein Sorgerechtsstreit. Wer ins Schwimmbad gehen will, muss tiefer in die Tasche der Badehose.

0: begreifen. Der Eintritt in Frei- und Hallenbädern kostet aktuell knapp 4% mehr als vor einem Jahr, so das Statistische Bundesamt. Immerhin, Sonnenschirme und Badebekleidung sind günstiger geworden.
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2: Einen schönen Dienstagabend wünsche ich Ihnen. Kurz nach 6 haben wir es. Vielleicht ist das so Ihre Feierabendzeit, Abendessen, Vorbereitungszeit oder Gassi-Runde-Zeit. Je nachdem, wo wir Sie gerade begleiten, wünsche ich Ihnen viel, viel Spaß dabei. Wir haben gleich wunderbare Filmmusik aus Jim Knopf und Lukas, der Lokomotivführer. Filmmusik vom großartigen Komponisten Ralf Wengenmeier. Außerdem darf Bach nicht fehlen in dieser halben Stunde. Und hier ist Felix Mendelssohn-Bartholdy auf Flügeln des Gesanges.
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0: Das war die Pastorale von Johann Nepomuk Hummel. Hier ist Klassik Radio. Einen schönen Dienstagabend wünsche ich Ihnen. Einige sind unterwegs. Mein lieber Kollege Rolando Villasson, der Star-Tenor, der bereitet sich vor auf seine Sendung in ein paar Minuten.
1: Hallo, was macht ihr ab 19 Uhr, liebe Zuhörerinnen und Zuhörer? Ich hoffe, genau dasselbe als ich, bei Klassik Radio Furioso zu sein. Heute Abend erzähle ich euch von einem Komponisten, der eine sehr kurze Sündschnur hatte. Uiuiui. Und ihr erfahrt, ja, was mich bei einer Probe besonders freut. Danke für alle eure Fragen und ich erwarte euch 19 Uhr, Klassik Radio Furioso. 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

Ganz großartige Filmklänge gespielt vom deutschen Filmorchester Babelsberg. Das war Lummerland aus dem Film Jim Knopf und Lukas der Lokomotivführer vom großartigen Komponisten Ralf Wengenmeier. Hier ist Klassik Radio. Einen schönen Dienstagabend wünsche ich Ihnen weiter mit wundervollen Klängen. Jetzt von Robert Fuchs seine herrliche zweite Sinfonie.

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6: So, ich nehme Sie gleich mit. Es geht in Richtung Ballsaal. Also es darf auf jeden Fall das Tanzbein geschwungen werden. Was das mit einer Burg und den schönsten Schlössern rund um Frankfurt zu tun hat, darüber sprechen wir in gut 20 Minuten. Und hier ist die Streicherserenade von Antonín Dvořák.
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mittendrin im Sommermodus hier bei Klassik Radio an diesem 21. Juli. Das war Johann Friedrich Fasch mit der Ouvertüren-Suite in D-Moll. Und Sommermodus, Sommerferienmodus, Urlaubsmodus. Das Schöne ist ja, man braucht morgens zum Beispiel nicht so lang im Bad, weil einfach auch nicht so viel Kleidung anfällt, wenn es so sommerlich warm ist. Abends wird es natürlich wieder so ein bisschen länger draußen, einfach die Zeit genossen, gegrillt. Es wird Zeit draußen verbracht. Also ich liebe diese Jahreszeit sehr. Wünsche Ihnen einen wunderschönen Abend. Jetzt weiter mit dem Klarinettenkonzert Nummer 11 von Stamitz.

Pianist Alexander Krichel war das mit Sergei Rachmaninows Klavierkonzert Nummer 2. Hier ist Klassik Radio am Dienstagabend. Ganz liebe Grüße gehen raus nach Frankfurt und an dieser Stelle auch noch an alle Touristen, die gerade in Frankfurt und in Hessen unterwegs sind. Sollten Sie Burg- und Schlossfans sein, dann habe ich eine Reise zurück, eine ganz eindrucksvolle Reise ins 13. Jahrhundert. Und zwar, es geht ins alte Schloss Höchst. Das Bauwerk, das ist ja kaum zu übersehen. Der markante barocke Turm ist bereits aus großer Entfernung schon sichtbar und prägt natürlich die Silhouette des Stadtteils. Und es ist auch, also die Anlage ist ein ganz hervorragender Ausgangspunkt für eine Wanderung durch das Frankfurter Naturschutzgebiet. Allen wünsche ich eine schöne Zeit, eine gute Urlaubs- und Erholungszeit oder einfach auch einen schönen Feierabend jetzt. Und es geht gedanklich jetzt auch in eine Burg, in ein Schloss, also auf jeden Fall in die große Halle in Hogwarts mit dem Potter Waltz, mit Filmmusik aus Harry Potter und der Feuerkelch. Ich bin Alexandra Berger, sag Servus und Baba. Viel Spaß jetzt mit Rolando Villason ab 19 Uhr. Und ja, ich tänzel so ein bisschen aus dem Studio und freue mich morgen auf Sie ab 2.

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6: Hola, hola, herzlich willkommen, liebe Zuhörerinnen und Zuhörer, wie toll, dass ihr dabei seid. Jawohl, das ist Klassik Radio Furioso und vamonos, hier su amigo Rolando Villasona Mikrofon. Wir hören am Anfang unserer Sendung La Fille aux Cheveux de Lin, Musik von Claude Debussy.
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Chant de la Welslomoi von Johann Halvorsen hier bei Klassik Radio Furioso. Und jetzt ist Zeit für unsere erste Frage. Das kommt aus Hildesheim. Ingrid Beckmann hat das geschickt. Hallo Ingrid, danke für deine Frage. Und du fragst, lieber Rolando, was macht mehr Spaß? Eine Probe, in der alles klappt, oder eine, in der etwas Unerwartetes passiert? Also beides natürlich, aber am Anfang des Prozesses, es ist schön, wenn viel unerwartet passiert, so dass es gibt eine Entwicklung von Scherze oder von Fehlern, die passieren, kann man auch etwas neu bauen, etwas neu finden, neue Richtungen nehmen und natürlich gegen das Ende von dem ganzen Prozess, es ist viel besser, wenn alles gut passt und wenn alles gut klappt, besonders in der Vorstellung. Aber auch in der Vorstellung passieren Kleinigkeiten, die bringen etwas neu zu, was passiert. So ist Kunst und mit Kunst gehen wir weiter mit Musik von Josef Wölfel, dem Klavierkonzert Nummer 3, der hat geschrieben, aus diesem Konzert hören wir den zweiten Satz.

Erste Satz presto aus den Sinfonie Pastorale Nummer 2 von Johann Wenzel Anton Stamitz haben wir gerade gehört, liebe Zuhörerinnen und Zuhörer. Und jetzt hören wir Musik von Christoph Willibald Gluck. Er soll ein sehr aufbrausendes Temperament gehabt haben. Einmal hat er mit einer der berühmtesten Sängerinnen seiner Zeit zusammengearbeitet. Sie wollte in eine Arie einen Triller einbauen, also so. Gluck war ganz und gar dagegen. Die beiden stritten sich, bis Gluck außer sich brüllte: Sie sind eine Närrin, Madame. Sie verstehen von Musik so viel wie ein Esel. Am Ende haben sie sich wieder versöhnt und die Primadonna hat so gesungen, wie Gluck es wollte. Also Christoph Willibald Gluck hat eine ganz, ganz, ganz genaue Idee, wie Opera sollte sein. Mehr dramatisch, weniger Fireworks. Wir hören jetzt Reigen seliger Geister aus Orpheus und Eurydike von dieser tolle Komponist.

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2: Hallihallo mit unserer Sendung. Jawohl, jawohl, jawohl, liebe Zuhörerinnen und Zuhörer, ihr seid ganz richtig hier bei Klassik Radio Furioso. Ich bin noch immer Rolando, wie ihr sollt. Ja, ich weiß nicht, warum ich jede Wort sage ich dran. Aber jetzt reicht. Und weiter geht es mit Musik von Johann Baptiste van Hall aus den Symphoniengemolde. Hat komponiert, hören wir den zweiten Satz.
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Den zweiten Satz aus der Symphonie Nummer 2 von Felix Mendelssohn Bartholdy. Und jetzt hören wir von der große Meister Mozart, Wolfgang Amadeus, Il mio tesoro, Aria von Don Ottavio aus Don Giovanni, der Opera aller Operas. Und das habe ich mit dem Mahler Chamber Orchestra unter der Leitung von Yannick Nesessegang aufgenommen. Hier kommt's, amigo, Rolando Villason, mit meinem guten Freund Mozart.

Ouvertüre in Suite in Bedouin von Johann Friedrich Fasch. Fast am Ende unserer Sendung. Aber es gibt noch Zeit für eine Frage von Stefan Krüger aus Hannover. Hallo Stefan. Und du fragst, lieber Rolando, welche Kleinigkeit bringt dich vor einem Auftritt sofort in gute Stimmung? Oh, also, ich muss sagen, wenn ich reinkomme, wenn ich auf der Bühne bin, ich spüre die Energie vom Publikum und manchmal kann ich auch die Augen von Leuten sehen und diese, was ist das, die Erwartung, die Feuer, die Menschen möchten gute Musik hören, in eine andere Welt gehen oder in ihre eigene Welt geben, aber durch Musik, durch Kunst. Und das ist so fantastisch. Die Brücke ist schon da und dann die Zeit bleibt still und es gibt nur Zeit für Musik und für Menschenseelen zusammenzukommen. Ach, es ist so schön. Und so schön ist es auch, Je crois entendre encore, diese wunderbare Romanze, diese Arie aus Georges Bizets, die Perlenfischer-Duett gibt es auch hier. Aber wir hören diese Aria und das wird eine Version für Orchester. Ganz schön für euch, liebe Zuhörerinnen und Zuhörer. Und dann erwarte ich euch morgen ab 19 Uhr noch einmal, sodass die Brücke ist auch zwischen uns gebaut. Ach, wie toll. Viva la Musica. Bis morgen. Tschüss.

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2: Ich wünsche Ihnen einen schönen Dienstagabend und liebe Grüße an alle, die nach dem Abendessen entspannen. Dessert und Abendessen, das gibt's jetzt in Ain im Karlsruhe. Es gibt ein Spaghetti-Eis mit echten Spaghetti. Mehr dazu erzähle ich Ihnen gleich nach Bach und Grieg. Grieg, der macht den Anfang mit Anitras Tanz aus der Pagin Suite.
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Jedes Jahr wählen Sie Ihre Top 100 der Klassik in unserer Klassikradio Hall of Fame. Und das war Ihr letzter Platz 1. Bedřich Smetanas Moldau aus Mein Vaterland. Spaghetti-Eis, das gehört ja zum Sommer mit dazu. Und ein Eismacher in Karlsruhe, der hat das jetzt wirklich auf die Spitze getrieben. Er hat Spaghetti-Eis mit echten Spaghetti gemacht. Alle Klassiker sind drin, Fruchtsoße, Vanilleeis, aber eben auch echte Spaghetti. Die dann wohl auch knacken, wenn man drauf beißt. Auf jeden Fall eine Idee. Und irgendwo, muss ich zugeben, möchte ich das gerne auch mal probieren. Beste Filmmusik für Ihren Abend, die bekommen Sie jetzt von Michel Legrand aus Die Regenschirme von Cherbourg. Das ist I Will Wait For You bei Klassikradio.

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1: Ein Gruß raus an alle, die gerade noch im Auto sitzen, auf dem Weg nach Hause. Gleich schauen wir mal auf das Technik-Event des Jahres. Samsung präsentiert morgen neue Handys und Ähnliches. Darauf schauen wir nach Haydn, Beethoven und Schubert, der macht den Anfang. Seine 5. Symphonie, das ist der 4. Satz.
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Das Cello-Konzert in D-Dur von Joseph Haydn. Der zweite Satz bei Klassikradio. Musik zum Wohlfühlen und Entspannen. Viele Technikfans, die freuen sich unglaublich auf morgen, denn Samsung präsentiert ein paar technische Neuheiten beim Galaxy Unpacked. Genau wissen wir noch nicht, was vorgestellt wird, aber Samsung arbeitet jetzt schon lange an einem sogenannten Slidable. Also einem Handy, bei dem man noch mehr Touchscreen ausziehen kann. Also ein größenverstellbares Handy. Das wäre eine Möglichkeit von dem, was wir morgen zu sehen bekommen. Aber es werden auch mit AI-Glasses gerechnet, also auch Virtual Reality. Was auch immer morgen gezeigt wird, ich bin gespannt, denn Samsung macht schon seit Monaten Anspielungen darauf, weil so muss es was Großes sein und es soll auch eine neue Form haben. Wir werden es morgen sehen. So groß wie diese Melodie wird Technik aber nie werden. Giuseppe Verdis La Donna e Mobile in der Version fürs Horn, gespielt von Felix Klieser.

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1: Wie schön, dass wir den Dienstagabend zusammen genießen. Wir holen uns gemeinsam vom Arbeitstag mit neuer Musik von einem erstklassigen Schauspieler, Anthony Hopkins. Seine Musik, die genießen wir gleich nach Modest Peter Mussorgsky. Aus seinen Bildern einer Ausstellung, Das alte Schloss.
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Die Variation und Fuge über ein Thema von Mozart von Max Reger. Das war die erste Variation bei Klassikradio. Für Ihren Dienstagabend, ich habe jetzt was Neues für Sie, Musik von einem Mann, den kennen wir eigentlich aus Hollywood. Hannibal-Darsteller Anthony Hopkins. Ein erstklassiger Schauspieler, aber auch Musikliebhaber. Er hat schon früher Filmmusik geschrieben, aber jetzt schenkt er uns sein erstes Klassikalbum. Das erscheint nächsten Monat, aber wir haben schon mal eine Kostprobe für Sie. Und die hört sich wirklich nach einem romantischen Konzert an. 1947, Suite für Soloklavier und Orchester, das ist der zweite Satz. Brecken Road, neu bei Klassikradio.

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1: Ich wünsche Ihnen einen schönen Dienstagabend und ganz liebe Grüße raus nach Düsseldorf. Dort startet in einer Stunde eine Megadrohnen-Show. Welche Rolle Johnny Depp, der Schauspieler, da spielt, das erzähle ich Ihnen gleich. Nach Arcangelo Corellis viertem Concerto Grosso, der vierte Satz, nach Gaetano Latilas Sinfonia in G-Dur.
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Der dritte Satz der 8. Symphonie von Antonín Dvořák bei Klassikradio. In Düsseldorf startet in wenigen Minuten eine besondere Drohnenshow. Rund 1000 hochpräzise LED-Drohnen, die werden in Art in the Sky, inspiriert von Düsseldorf, auf der Rheinkirmes Bilder im Himmel zeigen. Ein Highlight dabei ist der Bunny Man, eine vom Hollywood-Star Johnny Depp entworfene Animation, die wird da gezeigt. Auch ein Tribut an Robert Schumann wird dabei sein, als berühmter Düsseldorfer. Musik vom besten Freund von Schumann, die begleitet uns durch den Abend. Johannes Brahms, seine erste Serenade. Das ist das Menuett.